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0: Experte wie du hat es nicht nötig, Lauren zu zeigen, was er kann. 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Ich kämpfe aber nur, wenn es wirklich unbedingt sein muss. 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
1: Ja, Meister.
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jetzt auch schon die dritte Blasenentzündung.

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2: Herzlich willkommen zur heutigen Folge der Greifswalder Stadtgespräche. Wir hören hin. Das ist eine Radioshow bzw. ein Podcast der Partnerschaft für Demokratie in Greifswald in Kooperation mit Radio 98.1 und dem Generationenbündnis. Mein Name ist Elisa Sese und ich bin neue Mitarbeiterin der Koordinierungs- und Fachstelle der Partnerschaft für Demokratie in Greifswald und übernehme ab sofort diesen Podcast. Nachdem wir uns in der letzten Folge der Entwicklung der lokalen Demokratie von der Kaiserzeit bis zur Weimarer Republik gewidmet haben, wollten wir uns heute eigentlich thematisch daran anschließen und auf die Demokratie im politischen System der DDR und das Leben in Greifswald blicken. Aber Demokratie ist dynamisch und das ist unser Podcast auch. Deswegen machen wir heute einen Sprung direkt ins Hier und Jetzt. An dieser Stelle aber noch ein kleiner Aufruf. Wenn Sie Zeitzeuge oder Zeitzeugin der DDR-Zeit sind und uns in unserer Arbeit unterstützen und selbst mal Teil des Podcasts sein möchten, melden Sie sich gerne bei uns und dann sitzen Sie vielleicht beim nächsten Mal hier. Ich würde mich freuen, von Ihren persönlichen Geschichten zu erfahren. Nun aber zu unserer heutigen Folge. Viele von uns haben das Gefühl, dass die Politik weit weg erscheint. Dabei müssen wir eigentlich nur vor unsere eigene Haustür blicken. Die kommunale Politik ist die Basis unseres politischen Systems. Auf keiner anderen Ebene sind die BürgerInnen der Politik so nah und von politischen Entscheidungen so unmittelbar betroffen. Und auf keiner anderen Ebene können sie Politik so stark und direkt beeinflussen. Um etwas Licht ins Dunkeln des Rathauses zu bringen, habe ich mir heute den perfekten Gast eingeladen. Bei mir im Studio sitzt Jonas Dietrich. Schön, dass du da bist. Lieber Jonas, stell dich gerne einmal vor.
3: Ja, moin. Schön, dass ich heute da sein darf. Auch für mich eine besondere Ehre, mein erster Podcast, wo ich auftauchen darf. Dementsprechend eine schöne Gelegenheit. Und ja, gesagt ist es schon, ich bin kein Zeitzeuge der DDR. Ich bin in den 90er Jahren geboren, genauer gesagt 1998, also bin relativ weit weg davon. Arbeite im Rathaus, wo ich auch sonst immer Licht morgens ins Büro bringe, aber heute bringe ich sozusagen das Licht aus dem Rathaus mit, leite dort die Kanzlei der Bürgerschaft, also sozusagen die Verwaltung der Bürgerschaft, der Kommunalpolitik, was ja heute auch das Thema ist, dem wir uns widmen wollen.
2: Dankeschön. Wir machen es am Anfang immer so, damit unsere HörerInnen unsere Gäste besser kennenlernen, dass wir eine kurze Entweder-oder-Fragerunde machen. Bist du dabei?
3: Gern.
2: Ich habe gehört, dass du zumindest mal als Schiedsrichter tätig warst und auch immer noch, korrigiere mich, wenn das nicht stimmt, aber Vorstand in einem Schiedsrichterverband bist?
3: Genau, ich bin Vorsitzender des Schiedsrichterausschusses hier in Vorpommern-Greifswald, genau.
2: Genau, deswegen zum Einstieg einmal die Frage, Videobeweis oder Vertrauen auf das eigene Bauchgefühl?
3: Vertrauen auf das eigene Bauchgefühl.
2: E-Mails schreiben oder lieber kurz zum Hörer greifen?
3: Leider E-Mails schreiben, bei mir zumindest persönlich.
2: Selbst kochen oder lieber essen gehen?
3: Gesünder als selbst kochen.
2: Aber essen gehen ist auch mal nett, ne?
3: Ja, leider zu oft.
2: Morgens der Erste im Rathaus sein oder derjenige, der abends das Licht ausmacht?
3: Ich bekomme regelmäßig Ärger vom Oberbürgermeister, dass ich in meinen jungen Jahren einer der Ersten im Rathaus bin, weil das eher, ich sag mal, die ältere Generation bevorzugt. Aber es ist immer ganz nett, deswegen, jetzt habe ich den konkreten Wortlaut vergessen, aber ich sage, morgens der Erste im Rathaus sein.
2: Also eher ein Morgenmensch?
3: Ja.
2: Ich auch. Okay, dann wollen wir jetzt mal thematisch einsteigen und mal genauer auf das zentrale Element der Kommunalpolitik in Greifswald blicken, und zwar die Bürgerschaft. Kannst du einmal erklären, was ist die Bürgerschaft genau? Wie funktioniert sie und wie setzt sie sich zusammen?
3: Ja, die Bürgerschaft wird fälschlicherweise, ich fange mal, man kann aus Fehlern immer lernen, gleich mit dem Fehler an, oft das Stadtparlament genannt. Das ist, denke ich mal, aufgrund der Vereinfachung gewählt worden, ist aber im Setz an sich eigentlich falsch. Es ist sozusagen die Gemeindevertretung von Greifswald. Das heißt, dort werden die Personen, die die Gemeinde vertreten wollen, reingewählt. 43 sind es an der Zahl, 43 Personen. Und dort werden eben die Beschlüsse für die Stadt geschafft. Und ja, es gibt da sehr, sehr viel zu erklären. Vielleicht können wir ein bisschen ins Detail gleich einsteigen. Aber grob gesagt sind es einfach die 43 die durch die Greifswalder gewählten Personen, die die Stadt repräsentieren sollen und dementsprechend auch Beschlüsse für die Gemeinde erwirken sollen.
2: Können wir konkret einmal darüber reden, welche Aufgabe die Bürgerschaft im Detail hat? Also wie läuft zum Beispiel so eine Bürgerschaftssitzung ab? Wie kann man sich das vorstellen?
3: Ja, also welche Aufgabe hat die Bürgerschaft im Konkreten? Wir haben ja eine Kommune, Greifswald, und die besteht aus zwei Säulen, so muss man sich das vorstellen. Wir haben einmal den Oberbürgermeister und die Verwaltung und einmal die Bürgerschaft als beschließendes Organ. Und Aufgabe der Bürgerschaft ist es, im Rahmen ihrer Möglichkeiten bestimmte Satzungen, Richtlinien zu erlassen, nachdem dann der Oberbürgermeister und seine Verwaltung handeln müssen, beziehungsweise die Aufträge, die die Verwaltung umsetzen muss. Das heißt, konkrete Aufgabe ist es, Vorgaben zu schaffen, nachdem die Verwaltung arbeitet, Aufträge der Verwaltung zu geben, die Verwaltung dann abarbeitet. Und wie läuft denn so eine konkrete Bürgerschaftssitzung ab? Also es gibt viel Vorarbeit, da gehen wir bestimmt auch nochmal drauf ein, aber grundsätzlich gibt es eben Beschlussvorlagen, die entweder aus der Verwaltung kommen, weil die Verwaltung eine Idee hat, die Bürgerschaft dann beschließt, oder eben aus der Bürgerschaft direkt kommen, aus den Fraktionen der verschiedenen Parteien, die wir in der Bürgerschaft haben, die dann beraten, diskutiert und im besten Fall beschlossen werden. Dann werden diese Aufträge an die Verwaltung gegeben, die setzt sie dann um, berichtet darüber dann wieder in der nächsten oder in einer der folgenden Bürgerschaften. Also man muss sich das so vorstellen, es gibt eine Art Ideensammlung, egal von welcher Seite jetzt. Das wird dann besprochen, diskutiert, angepasst und dann beschlossen und umgesetzt, dann berichtet. Und so entsteht eben etwas in der Gemeinde, in unserer Stadt Greifswald.
2: Du hast es eben schon angedeutet, die Themen werden nicht im Detail in der Bürgerschaft besprochen, sondern dafür gibt es konkrete Ausschüsse oder Fraktionen.
3: Genau, also grundsätzlich die Bürgerschaft, das ist jetzt vielleicht ein bisschen verwirrend, wir sprechen von der Bürgerschaft als die Sitzung, die stattfindet, wo alle 43 zusammenkommen, aber die Bürgerschaft an sich ist eigentlich der komplette Überbau für einen riesigen Gremienverkehr. Wir haben zum einen die Fachausschüsse, die sich also mit verschiedenen Themen auseinandersetzen. Das heißt, wir haben beispielsweise den Bauausschuss, der sich mit baurechtlichen Fragen auseinandersetzt. Wir haben den Sozialausschuss, der sich eben entsprechend mit Sozialfragen auseinandersetzt. Und davon gibt es noch vier weitere, das heißt, wir haben insgesamt sechs. Dann haben wir die Ortsteilvertretung. Die setzen sich nicht mit konkreten Themen auseinander, sondern eben mit den verschiedenen Ortsteilen, die wir haben. Wir haben insgesamt 16 Ortsteile, 8 Ortsteilvertretungen. Und da werden eben die lokalen Themen besprochen. Also liegt jetzt gerade hier der Nachbarschaft vor? Was gibt es für Ideen? Was gibt es für Probleme? Das sind Vorbesprechungen. Dann haben wir ganz spezielle Gremien, die sich nach den Bevölkerungsgruppen errichten. Das sind die sogenannten Beiräte. Wir haben Kinder- und Jugendbeirat, ein Beirat für Migrantinnen und Migranten. Wir haben einen Beirat jetzt hoffentlich bald, da können wir auch nochmal drauf eingehen, für Frauen, wo es eben um Gleichstellung und geschlechterspezifische Fragen geht. Und wir haben einen Seniorenbeirat, wo es eben um Fragen von älteren Personen geht. In all diese Gremien tagen, dann gibt es noch die Arbeitsgemeinschaften. Da geht es dann wirklich ganz um die Detailfragen. Wir haben eine Arbeitsgemeinschaft aus der Bürgerschaft heraus für bezahlbaren Wohnraum. Das sind also so Themen, man merkt schon, die uns dauerhaft beschäftigen, die so ein bisschen auch ja, im Detail ausgearbeitet werden müssen. Und aus all diesen Gremien, die tagen nach und nach, gibt es einen bestimmten Verlauf. Es fängt eigentlich immer an mit den Ortsteilvertretungen, also mit den ortsspezifischen. Dann geht es über die Themen und dann zur Bürgerschaft. Und da werden dann eben die Themen besprochen. Der Impuls, wie gesagt, kommt entweder aus der Verwaltung, also aus den hauptamtlich Angestellten oder eben von den Fraktionen. Und Fraktionen bestehen eben aus den Parteien, wie wir sie kennen, jetzt nur beispielhaft genannt, halt CDU zum Beispiel, SPD, Linke haben eine gemeinsame Fraktion und all die können Ideen mit einbringen.
2: Ich merke schon, in Greifswald bewegt sich einiges und es wird über Themen diskutiert, die uns alle im Alltag betreffen. Auf die Ortsvertretungen möchte ich gleich nochmal mit dir zu sprechen kommen. Aber Kommunalpolitik lebt ja genau davon, dass Menschen Lust haben, sich einzubringen. Und deswegen die Frage an dich, dürfen denn die Greifswalderinnen und Greifswalder eigentlich bei jeder Bürgerschaftssitzung einfach so reingehen und zugucken? Ist das für alle zugänglich und öffentlich oder muss man sich da vorher irgendwie anmelden?
3: Herzliche Einladung. Die Bürgerschaft tagt in der Regel alle 2 Monate. Man kann sich das bei unserem Informationssystem online anschauen, wann genau. Jetzt die nächste Sitzung ist am 29. Juni. Mal ein kleiner Werbeblock vorweg. Deswegen herzliche Einladung. Jede Greifswalderin kann vorbeikommen. Wir haben nicht ganz so viele Sitzplätze. Woran liegt das? Wir wollen natürlich möglichst viele Personen vor Ort haben. Wir haben aber einen historischen Bürgerschaftssaal. Bürgerschaft, das habe ich vorhin vergessen zu sagen, woher kommt das? Kommt aus der Hansezeit. Also wir sind ja eine Hansestadt und da hießen eben die Vertretungen der der Personen, die vor Ort gewählt haben, Bürger und Bürgerschaften. Und deswegen ist der Saal auch ein bisschen kleiner. Damals waren es ein bisschen weniger. Greifswald ist ja auch extrem gewachsen historisch. Das merken wir auch im Bürgerschaftssaal. Der war mal ein bisschen geräumiger. Jetzt ist nicht mehr so viel Platz. Das heißt, wir haben maximal Platz für 50 Personen. Wird aber immer ganz gut voll. Also da freuen wir uns. Und was ganz toll ist bei uns, Achtung, noch mal kurzer Disclaimer, wenn mehr als 50 kommen, wir haben einen Senatssaal. Da kann man sich dann hinsetzen und ein Video gucken. Also das Live-Video, das projiziert wird. Apropos, da wollte ich jetzt nochmal drauf eingehen. Wir streamen die Sitzung auch live auf YouTube. Kann man entweder direkt auf YouTube oder über unsere Internetseite hinkommen. Das wurde am Anfang sehr belächelt. Das war so eine der ersten Sachen, die ich mit eingeführt habe, dass die live waren sie schon vorher, aber dann gespeichert werden konnten, die Sitzung. Und wir haben im Schnitt so knapp 100 bis 200 Live-Zuschauer, die uns zugucken online. Und im Nachhinein so zwischen 1000 und 2000 Aufrufe. Das heißt, Personen kann ich jetzt nicht sagen, aber zwischen 1000 und 2000 Aufrufe, die wir haben, da kann man von ausgehen, nicht ich bin die einzige Person, die sich das 1000 Mal anguckt, sondern wir haben auch viele Personen, die sich es nochmal im Real Life anschauen. Also verschiedene Möglichkeiten auch dabei zu sein.
2: Sehr cool. Ich werde da auf jeden Fall auch mal einschalten. Vielleicht nochmal zu dir, Jonas. Du leitest die Kanzlei der Bürgerschaft. Hol uns mal ab, was genau macht die Kanzlei und warum ist sie für die Demokratie in Greifswald so wichtig?
3: Ja, ich habe gerade schon die verschiedenen Gremienarten vorgestellt, die wir haben. Da kann sich jeder, glaube ich, vorstellen, dass das extrem viel Arbeit ist. Denn all diese Gremien, wir haben, wie gesagt, 6 Fachausschüsse, 8 Ortsteilvertretungen, wir haben 4 verschiedene AGs, 5 Beiräte. Wir haben die Bürgerschaft an sich, da möchte auch jeder Einzelne betreut werden. Ich persönlich bin zum Beispiel für das Präsidium zuständig, das sozusagen für die Leitung all dieser Gremien, all dieser Geschichten zuständig ist. Das muss alles betreut werden. Da gibt es ganz verschiedene Arbeitsaufgaben von den Geldern, die die Personen bekommen, die sich engagieren in den verschiedenen Gremien, über mögliche Dienstreisen, über die Sitzung an sich. Also das heißt Protokolle fertigen bzw. diese Protokolle weitergeben, Aufträge an die Verwaltung, die verfolgen, zu schauen. Also all dieser Aufbau, den es rundherum gibt, der nötig ist, damit die Ehrenamtlichen möglichst wenig Arbeit haben, die wir sozusagen ihnen abnehmen bzw. sie dabei zu unterstützen. Das ist unsere Aufgabe, das mache ich. Aber hauptsächlich gerade diesen Sitzungsbetrieb, das machen meine 5 Kolleginnen, die ich habe, die jede, kann wirklich Kolleginnen sagen, weil es sind nur Damen, die wirklich jede ein Gremium speziell haben, das sie betreuen, die da totale Fachexpertinnen sind, auf die kann ich mich auch komplett verlassen. Und mein Job in der Kanzlei ist es dann dieses Übergreifende, ich sagte gerade schon, das Präsidium zu betreuen, aber eben auch so Rechtsfragen zu klären, Fragen zur Rechtmäßigkeit von Vorlagen, wie man die anpassen könnte. Ich bin auch so ein bisschen Schnittstelle in die Verwaltung, spreche viel mit dem Oberbürgermeister, versuche ihn da ein bisschen hingehend zu beraten. Also alles, was man sich so als das Überfassende vorstellen kann, das ist mein Job.
2: Du bist also quasi derjenige, der so im Hintergrund die Fäden zusammenhält, damit die lokale Demokratie überhaupt flüssig arbeiten kann, wenn ich das richtig verstehe.
3: Genau, also grundsätzlich geht alles, was Kommunalpolitik betrifft, über meinen Schreibtisch und ich bin natürlich dann nur das vorbereitende Element für die Präsidentin der Bürgerschaft, die eben für all das, was ich beschrieben habe, hauptsächlich verantwortlich ist.
2: Und was macht dir an deiner Arbeit als Leiter der Kanzlei der Bürgerschaft besonders Spaß? Also welche Seiten magst du besonders? Und vielleicht auch die umgekehrte Seite, was sind vielleicht Facetten, die man kennen sollte, die auch einem mal die Nerven rauben?
3: Das ist eine sehr spannende Frage. Also grundsätzlich, ich mache es jetzt fast 4 Jahre. Mir wird nie langweilig. Das mag ich extrem an meinem Job, weil ich habe tagtäglich mit anderen Themen zu tun. Also es ist eine Themenpalette. Man kennt es ja, in Greifswald gibt es ganz verschiedene Themen und die kommen alle auf meinen Schreibtisch. Ich muss mich also wirklich mit allen Themen, die es in Greifswald gibt, beschäftigen, weil natürlich auch alle Beantwortungen an alle Gremien, die aus der Verwaltung kommen, über uns gehen. Das heißt, ich muss unglaublich viel erlesen. Ich weiß unglaublich viel dadurch, was in Greifswald passiert. Das macht mir unglaublich viel Spaß. Man geht durch die Stadt und sieht auch so die Veränderungen, die sich ergeben durch das, was man macht. Nicht man selbst macht, sondern die Ehrenamtlichen machen, aber was man sozusagen mit begleitet hat. Was mir ganz viel Spaß macht, ist eben auch dieses Interagieren mit den verschiedenen Personen. Eben die Bürgerschaft, die eine Erwartung hat, die Verwaltung, die eben arbeiten muss. Und da gibt es ganz viel, was mir unglaublich viel Spaß macht, was mir manchmal auf die Nerven geht, das ist, glaube ich, aber in Deutschland 2026 ganz typisch, sind halt diese Verwaltungsprozesse, die dahinter stecken. Also wenn man dann, ich habe gerade ein ganz aktuelles Beispiel über die Gestaltung von Türschildern diskutieren muss mit Kolleginnen und Kollegen und dann so 15, 20 Minuten darüber philosophiert, wie laut DIN-Norm so und so ein Türschild aussehen muss. Das sind so Beispiele. Ich bin Quereinsteiger im Gegensatz zu meinen Kolleginnen. Ich habe Politikwissenschaft hier in Greifswald studiert. Und das sind so Sachen, wo ich dann immer sage, Leute, Verwaltung, wir haben noch einen langen Weg vor uns, wenn wir digital und effizient arbeiten wollen.
2: Du hast gesagt, es ist schön, die Entwicklungen der Beschlüsse auch in der Greifswalder Stadtgesellschaft dann zu sehen. Wenn du jetzt auf die letzten Jahre im Rathaus zurückblickst, was war denn für dich so eine persönliche Entscheidung oder ein Projekt der Bürgerschaft, wo du gesagt hast, das war richtig stark, da hat die Kommunalpolitik das Leben der Menschen in Greifswald spürbar besser gemacht?
3: Ja, ich habe so eine Frage schon fast befürchtet und ich habe wirklich auch schon heute Nacht ganz lange drüber nachgedacht, was so Entscheidungen sind, die mich nachhaltig geprägt haben. Was natürlich immer der Klassiker ist, sind so Bauprojekte. Also es ist noch nicht fertig, aber wenn ich mir den Bauvorschritt der Schule am Ellenholzteich anschaue, also da hinten verlängerte Scharnhorststraße, kennt vielleicht einige, da hinten ist das Unique zum Beispiel. Und wenn man da ein bisschen weitergeht durch die Unterführung, da entsteht ein riesiges Schulzentrum. Das ist ein Prozess, der hat schon längst vor mir angefangen. 2014 gab es die ersten Überlegungen. Und wenn man da sieht, wie der Bauvorschritt täglich vorangeht, gibt es noch ganz andere Bauprojekte. Hansering ist auch sowas, ne? Also wer den noch von früher kennt, das war jetzt nicht die schönste Straße in Greifswald. Mittlerweile ist das wirklich eine tolle Allee. Das sind die Bauprojekte, aber worüber ich zum Beispiel sehr stark nachgedacht habe, was mich als Student damals sehr gefreut hat, wo ich gar nicht so wusste, das beruht auf der Bürgerschaft, ist, dass man kostenfrei hier im Strandbad Eldena baden gehen kann. Ne? Wir haben jetzt Sommer und das ist ein Beschluss der Bürgerschaft, für den ich immer auch noch dankbar bin. Also früher musste man da dieses Häuschen, das am Anfang steht, das war ein Kassenhäuschen. Darum ist das ganze Gelände hier auch eingezäunt, des Strandbads, weil man da früher Eintritt zahlen musste. Und das hat die Bürgerschaft irgendwann mal entschieden mit ganz großen Diskussionen. Also da gibt es noch Sitzungsprotokolle, die lohnt es sich mal, wenn man mal Langeweile hat, durchzulesen. Da gab es wirklich ganz viele Facetten, die uns heute noch beschäftigen. Wenn ich noch ganz kurz ausholen darf, ich weiß nicht, wie die Zeit ist. Ja, sieht gut aus. Wir hatten gerade einen Beschluss in der Bürgerschaft, dass Hunde im Sommer angeleint auf den asphaltierten Wegen gehen dürfen. Mhm. Und das resultiert aus dieser Entscheidung von 2019, weil früher wäre ja niemand auf die Idee gekommen, mit dem Hund ins Strandbad zu gehen, wo man nicht baden konnte mit Hund, weil es hat ja Geld gekostet. Da wäre niemand mit dem Hund lang gegangen. Aber mittlerweile ist es kostenfrei. Und das ist eben Kommunalpolitik. Man macht das eine und daraus ergeben sich ganz, ganz viele Konsequenzen. Und das finde ich immer wieder schön. Es gibt verschiedene Themen, die ich jetzt noch nennen könnte. Das wird jetzt den Rahmen sprengen. Die Bürgerschaft ist stetig dabei, Greifswald zu verbessern. Und ich freue mich, dass ich meinen organisatorischen Beitrag dazu leisten kann.
2: Du hast gesagt, darüber wurde heiß diskutiert in der Bürgerschaft. Kommt das denn öfter vor, dass die Fraktion mal so richtig heiß diskutieren und heftig gestritten wird? Und falls ja, was ist denn deine Rolle? Nimmst du auch da die Rolle eines unparteiischen Schiedsrichters ein oder wie kann ich mir das vorstellen?
3: Ja, also um die erste Frage zu beantworten, es ist definitiv komplexer und umstrittener geworden als früher. Ich sagte jetzt 2019, das ist noch ein Stück weit mehr geworden. Ich erkläre gleich, warum. Kurz nur, man sieht natürlich, wenn man in die Bürgerschaft schaut, sehr viel Gestreite, sehr viel Gezanke. Das ist auch so ein öffentliches Bild, das es gibt. Die Wahrheit ist aber auch, 70-80% der Vorlagen, die in der Bürgerschaft sind, die werden ohne großen Streit, sogar ohne Redebeiträge angenommen, weil es eben Verwaltungsvorlagen sind. Da gibt es nicht viel zu diskutieren. Wenn ich jetzt über einen Prüfbericht eines Sondervermögens nachdenke, das wir in einem bestimmten Stadtteil haben, da wird halt nicht lang diskutiert. Das wird in den Ausschüssen vielleicht mal ganz kurz vorgestellt und dann heißt es super und in der Bürgerschaft wird es angenommen. Deswegen reden wir von 70-80% der Vorlagen, wo es kaum Debatte gibt und dann gibt es eben so 20%. Und das hat extrem zugenommen. Wir haben, das hätte sich auch niemand vorstellen können, auch kurzer Exkurs mal nach ganz früher. Früher gab es in der Bürgerschaft keine Redezeiten, weil es war so, wenn was gesagt wurde, da waren es so 2-3 Leute, die haben ganz kurz geredet und dann war gut. Dann gab es der 2010er Jahre so 2-3 Personen, die haben das extrem ausgenutzt. Die haben so 30 Minuten geredet und dann sagte die Bürgerschaft, so jetzt reicht's. Wir müssen mal in der Geschäftsordnung Redezeiten festlegen. Und mittlerweile haben wir so lange Sitzungen. Unsere Sitzungen sind mittlerweile immer über 5 Stunden. Wir fangen um 17 Uhr an und sind meistens erst nach 22 Uhr zu Ende. Dass die Bürgerschaft immer weiter die Redezeiten schleift. Mittlerweile oft zu einem Punkt, wo ich auch sagen muss, ich bin kein Jurist, aber wir haben ja Juristen bei uns in der Verwaltung. Jetzt wird es kritisch, weil jeder muss trotzdem das Wort haben oder die Möglichkeit haben, das Wort zu ergreifen, weil das einzelne Mitglied der Bürgerschaft hat halt bestimmte Rechte. Und dem kann ich das nicht wegnehmen. Ich kann nicht sagen, dein Kollege hat 4 Minuten geredet, du darfst jetzt gar nicht mehr reden. Ist immer so ein Spannungsverhältnis. Also die Debatten sind länger geworden, was natürlich aber auch daran liegt, oder was da hauptsächlich daran liegt, dass die Bürgerschaft extrem zersplittert ist. Also wir hatten früher große Blöcke, wir hatten hier mal Anfang der 2000er eine absolute Mehrheit der CDU. Und das hat sich immer weiter aufgesplittert in viele kleine Parteien, Gruppierungen. Wir haben jetzt 7 Fraktionen. Aber in den Fraktionen sind verschiedene Parteien. Ich sagte gerade schon, die SPD und Linke, die haben eine gemeinsame Fraktion zum Beispiel. Wir haben eine Fraktion, die besteht aus 4 verschiedenen Parteien oder Wählergruppierungen. Und das ist eine extrem zersplitterte Bürgerschaft, die natürlich ganz verschiedene Ansichten haben, die sich auch profilieren müssen im politischen Kampf. Und Kampf ist immer ein böses Wort, im politischen Wettbewerb. Und deswegen diese gesteigerten Redezeiten und diese Debattenkultur. So, jetzt war noch die Frage, was meine Rolle dabei ist. Ich bin in der Bürgerschaft, wenn man mal reinkommt, die Mitglieder der Bürgerschaft sitzen in so einer Art Halbkreis, wie man das im Bundestag kennt. Und ich sitze oben, da oben sitzt in der Mitte das Präsidium. Links sitzen wir als Kanzlei der Bürgerschaft und rechts sitzt die Verwaltungsspitze, also Oberbürgermeister und seine Stellvertreter. Meine Rolle ist es im Endeffekt, alles organisatorisch zu betreuen. Fragen, die während der Sitzung häufig aufkommen, entweder am Mikrofon vorne oder im direkten Gespräch zu beantworten. Die Präsidentin optimal vorzubereiten auf ihre Sitzungsleitung. Das ist mit ihrer Hauptaufgabe, die Sitzung zu leiten, zu ordnen, ihr Tipps zu geben, wenn sie Fragen hat. Und darum bin ich auch da eher im Hintergrund unterwegs. Je länger ich das mache, desto eher, wenn ich mal Bundestagsdebatten oder andere Debatten sehe, sehe ich auch immer die Person im Hintergrund, die da ein bisschen im Präsidium rumwursteln und wo dann nochmal der Tipp kommt, dann denke ich mir immer, da sind meine Kollegen oder Kolleginnen aus den anderen Gremien und das ist meine Aufgabe. Also meine Aufgabe ist nicht aufzustehen und zu sagen, das finde ich jetzt total blöd, das denke ich mir manchmal, aber das ist nicht meine Aufgabe und was ganz wichtig ist, ich muss dafür sorgen, dass die Beschlüsse, die wir fassen, rechtssicher gefasst werden. Da gibt es ein paar Fallstricke, Mitwirkungsverbote, Satzungen müssen ausgezählt werden, da muss gesagt werden, so und so viele Personen dafür, so und so viele dagegen. Also wir müssen rechtssichere Beschlüsse fassen, damit die Kommunalaufsicht nicht kommt und sagt, was ihr da gemacht habt, das war formal nicht richtig, das dürft ihr nicht. Und da würde im schlimmsten Fall der Beschluss aufgehoben werden. Also muss ich darauf achten, dass alles, was wir machen, und das ist in der Sitzung ganz verstärkt, rechtmäßig abläuft.
2: Gibt es denn, wenn so hitzig diskutiert wird, auch jemanden, der quasi einmal eingreift oder mal das Gespräch lenkt oder versucht irgendwie zu schlichten?
3: Ja, das sagte ich gerade schon, die Sitzungsleitung ist die Präsidentin. Genau das ist ihr Job, zu schauen, dass die Wortbeiträge zum einen von der Zeit her, aber zum anderen vom Inhalt her im Rahmen bleiben. Das ist kein einfacher Job, da beneidet sie, glaube ich, niemand für, selbst ich nicht. Ich bin ja nur im Hintergrund, aber sie hat oder ist gewählt worden, das zu machen. Das ist Frau Professor Tolani seit dieser Wahlperiode. Und auch die Wortbeiträge sind tatsächlich ein bisschen, wir merken das allgemeine Klima ja, da passt es sich an. Also es wird ein bisschen robuster, es wird ein bisschen, auch manchmal ein bisschen unter der Gürtellinie. Und da muss sie aufpassen, da muss sie einschreiten. Und da das Maß zu finden, dass man nicht zu viel mit Ordnungsrufen arbeitet, aber zum einen oder zum anderen trotzdem die formale, diese professionelle Ebene bewahrt, das ist ihre Aufgabe und da versuchen wir sie am besten natürlich bestmöglich zu unterstützen.
2: Was du da erzählst, das erinnert mich ja wirklich schon fast an Bundestagssitzungen, nur auf kommunaler Ebene. Würdest du sagen, dass sich die unterschiedlichen Meinungen, die wir ja auch in unserer Gesellschaft beobachten, wo das ja eben auch immer mehr auseinanderdriftet, sich eben auch in der Bürgerschaft widerspiegeln, wenn ich das richtig verstanden habe?
3: Ja, und ich glaube tatsächlich, das ist eine Stärke und gleichzeitig eine Schwäche der Kommunalpolitik. Eine Stärke ist natürlich immer, wenn man verschiedene Meinungen zu bestimmten Sachen hat. Aber wir erleben tatsächlich in der Kommunalpolitik, und das macht mich auch zunehmend nachdenklich, dass viele Debatten geführt werden, die entweder auf kommunaler Ebene gar nicht zu lösen sind, die also sozusagen auch von anderen Ebenen, EU-Ebene, Bundesebene, Landesebene runtersickern, aber zum Teil auch Fakten nicht mehr als gegeben genommen werden. Also ich habe jetzt ein aktuelles Beispiel, da haben wir festgestellt, es geht eine, kann es vielleicht ganz offen sagen, wir haben festgestellt, wir haben eine Ehrenbürgerschaft, die wir vielleicht verleihen wollen. Da haben wir festgestellt, das können wir nicht, die Person ist schon verstorben. Die Satzung, die es dazu gibt, sagt nur natürliche Personen. Und da ist das BGB § 1 einschlägig, natürliche Personen, also das Ende mit dem Tod. Die sind nur lebende Personen, sind natürliche Personen. Das ist ein Faktum, das mag einem nicht gefallen, aber dann lassen sich hier Lokalpolitiker in der Zeitung zitieren mit der Aussage, sie sind anderer Meinung. So, und das ist ein bisschen schwierig, wenn man Meinungen und Fakten so ein bisschen vermischt. Das erleben wir in der Bundes- und Landespolitik auch, aber das ist auch auf kommunaler Ebene. Wo ich immer das Gefühl hatte, da wurde eigentlich sehr auf diese Expertise aus der Verwaltung, ne, geachtet. Das verschiebt sich gerade so ein bisschen. Man hat mehr das Gefühl, die Politik und die Verwaltung, das ist eins. Ich habe von zwei Säulen gesprochen, aber die zwei Säulen begründen ein Haus. Und es ist nicht so, dass sie gegeneinander sind, sondern sie gehören zusammen. Deswegen ist die Bürgerschaft auch kein Parlament. Die Bürgerschaft ist im Endeffekt ein Teil der Verwaltung. Und das verstehen viele nicht. Das sind die Ehrenamtlichen der Verwaltung und die anderen sind hauptamtlich angestellt. Also der Oberbürgermeister ist gewählt und die anderen darunter sind hauptamtlich angestellt für die Bürgerschaft, sozusagen ihre Aufträge zu erledigen. Die Kommunalverfassung hat es lange auf die Spitze getrieben. Das ist auch wieder ein ganz kurzer Exkurs. Da hieß es, für alle Angestellten der Gemeinde ist die Bürgerschaft oberster Dienstherr. Also da war der Oberbürgermeister komplett weg. So, und es war nur die Gemeindevertretung zuständig. Das haben sie jetzt 2024 korrigiert. Da ist jetzt der Oberbürgermeister oberster Dienstherr. Ich glaube, dieses Gefühl von die Verwaltung wird wahrgenommen als politische Partner, nicht als Partner, sondern als politischer Gegenspieler. Das ist ein bisschen gefährlich, weil in der Verwaltung arbeiten ganz viele Leute unabhängig und nicht gegen die Bürgerschaft, sondern für und mit der Bürgerschaft. Und das ist so ein bisschen die Gefahr, die ich momentan sehe, auf, in der kommunalpolitischen Ebene. Nicht nur bei uns, auch überall.
2: Man hört ja auch oft die Aussage, dass die Politik an den Menschen vorbei regiert, beziehungsweise dass viele Bürgerinnen und Bürger das so wahrnehmen. Wenn wir jetzt auf die Bürgerschaft schauen, du hast es auch eben schon angedeutet, stelle ich mir halt die Frage, ist das wirklich so? Oder wie viel Einfluss haben die GreifswalderInnen denn tatsächlich? Also wenn ich selber ein Problem zum Beispiel in meinem Stadtbezirk oder Stadtteil sehe, an wen kann ich mich dann wenden?
3: Das ist jetzt eine Frage, die extrem viele Schichten hat. Ich nehme erstmal die Frage, an wen kann ich mich wenden? Und da muss ich sagen, haben wir in Greifswald wirklich eine sehr vorteilhafte Position, weil wir unglaublich viele Instrumente haben, wo man sich als als Bürgerinnen und Bürger hinwenden kann. Das heißt, ich nehme das Beispiel, ich habe konkret vor Ort die Laterne vor meinem Haus ist ausgefallen, das Problem. Kann ich mich entweder schriftlich an die Stadtverwaltung wenden, da gibt es natürlich eine gewisse Hürde. Ich kann aber auch zur Ortsteilvertretung, die eben für ortsspezifische Sachen ist, hingehen. Ich kann aber auch sagen, ja, die Ortsteilvertretung weiß ich nicht, ob die was machen kann. Ich kann auch zum nächsthöheren Gremium, also zum Ausschuss gehen und sagen, hier im Bauausschuss, Mensch, die Laterne in der XY-Straße funktioniert nicht. Ich kann auch es ganz hochtreiben und zur Bürgerschaft gehen. Oder ich sage, naja, das ist mir jetzt alles so, diese gewählten Gremien, ein bisschen schwierig. Dann gehe ich zur Sprechstunde des Oberbürgermeisters, die es gibt. Also direkt zum Oberbürgermeister bietet er einmal im Quartal an. Oder zur Sprechstunde der Präsidentin der Bürgerschaft. Auch das ist möglich. Man kann sich an uns wenden, also an die Kanzlei der Bürgerschaft. Also es gibt ganz, ganz viele Wege, wo man sich hinwenden kann. So, das ist die eine Seite. So, die andere Seite ist so ein bisschen, glaube ich, dass viele Menschen erwarten, dass Politik sie an die Hand nehmen muss. Das heißt, ein Kernmerkmal der Demokratie ist es eigentlich die Pflicht zur Selbstinformation. Wo kann ich mich in solchen Fällen eben hinwenden? Wie sieht die aktuelle Problemlage aus? Und ich glaube, das geht ein bisschen verloren. Also ich glaube, dass dieses Selbstinteresse für Politik und dieses Selbstinteresse für politische Vorgänge und wo ich mich im Zweifel hinwenden kann, so ein bisschen verloren geht. Und die Leute wollen einfach mitgenommen werden. Das heißt, das erleben wir als Stadt auch. Es ist so ein bisschen beflügelt davon, dass der Lokaljournalismus sich immer weiter zurückzieht. Also unsere Lokalzeitungen berichten ja mittlerweile nur noch auf einer Seite über Greifswald und dann auch nur noch über die Schlagzeilen, Anführungszeichen. Und wir als Stadt müssen jetzt schon aktiv sagen, so das und das passiert und das müssen Sie dann und dann machen und hier noch und da noch und bitte wenden Sie sich dahin und so weiter. Das ist ein hoher Informationsgehalt, den wir haben und den wir auch als Anspruch haben, das mitzuteilen. Aber diese Selbstinformation von Bürgerinnen und Bürgern geht so ein bisschen zurück, was ich niemandem zum Vorwurf machen möchte. Ich möchte nur sagen, das geht so ein bisschen weg und daher haben wir das Gefühl, wir müssen viel mehr informieren und ich glaube, daraus entsteht aber wieder, und das auch meine ich das mit vielschichtig, daraus entsteht dann wieder so ein bisschen, dass viele Leute sich überfordert fühlen mit den Informationen, die sie bekommen. Also es ist alles so ein Prozess von, wie kann man Politik für Bürgerinnen und Bürger greifbar machen und wie kann man sie auch nicht überfordern, dass sie sagen, dann lasse ich die Laterne mal aus, ich beschwere mich nicht, aber ich trage diesen Grollbild weiterhin mit mir rum.
2: Ich habe schon das Gefühl, dass das Interesse für Politik in der Gesellschaft vorhanden ist, was sich ja eben auch in den ganzen gesellschaftlichen Diskussionen widerspiegelt. Also ich glaube, die individuellen Bürger und Bürgerinnen denken schon viel über Politik nach, aber sehen vor allem, was sie an der Politik aktuell stört. Und das sind halt auch oft Dinge, die eher auf Landes- oder Bundesebene beschlossen werden. Und da muss man, finde ich, den Zwiespalt finden, wo wende ich mich an die Kommunalpolitik, was kann Kommunalpolitik auch leisten, zum Beispiel wie die defekte Laterne und diese Angebote dann eben aber auch bewusst wahrnehmen, wenn es sie eben gibt. Aber eben auch differenzieren, was kann Kommunalpolitik leisten und was ist Landespolitik. Politik. Genau. Dann wollte ich einmal noch fragen, gibt es ein bestimmtes Projekt der letzten Wochen oder Monate, bei dem das Interesse der Bürgerinnen zum Beispiel durch vermehrte Einwohneranfragen oder Ähnliches besonders groß gewesen ist?
3: Also es gibt immer wieder Projekte, die Aufmerksamkeit generieren. Also es ist meistens so, wir haben immer ein Thema in der Bürgerschaft, das so das Zentrale ist, wo große Aufmerksamkeit. Also was wir in letzter Zeit hatten, war, was viele Bürgerinnen und Bürger auch, sind wir wieder bei der Frage der DDR und Bürgerinnen und Bürger haben das mitbekommen und sind Zeitzeuge. Das Thema Die Greif war sehr groß in letzter Zeit bei uns. Also wir haben ein Segelschulschiff aus DDR-Zeiten, Die Greif, hieß früher mal Wilhelm Pieck. Die war sanierungsbedürftig, die musste in die Werft, dort saniert werden. Und wie es heutzutage leider immer ist, die Baukosten sind explodiert. Wir kamen im Verzug und wir mussten mehr Geld bereitstellen. Nun ist die aktuelle Lage, und das merken wir immer wieder, finanzielle Lage vor allem der Kommunen und auch Greifswald sehr schlecht. Und es ging darum, können wir uns das überhaupt leisten oder möchten wir uns das leisten, dieses Schiff noch weiter zu sanieren, beziehungsweise noch mehr Geld für die Sanierung bereitzustellen. Das war ein Thema, das sehr viele Menschen auch emotional bewegt hat, wo man gemerkt hat, da gibt es viele Leute, die eine emotionale Verbindung zu diesem Schiff hatten. Es gab eine ganz große Petition, die gesagt haben, das Schiff muss unbedingt weiter saniert werden. Es gab ganz viele Einwendungen. Es kamen viele Leute, die damit verbunden waren zu unseren Sitzungen. Und das hat so ein bisschen dazu geführt, auch dass die Politik sich dafür entschieden hat, dieses Schiff weiter zu sanieren. Also das ist das Ende der Geschichte. Also wir haben wieder, oder die Bürgerschaft hat wieder, ich muss immer aufpassen, ich sage immer wir, aber ich bin ja kein Teil der Bürgerschaft. Also falls mich hier jetzt jemand erwischt, dass ich mal wir sage und mich nicht korrigiere, ich meine immer natürlich die Bürgerschaft. Die Bürgerschaft hat dann dieses Geld bereitgestellt und das Schiff wird weiter saniert. Also das war so ein schlagendes Thema gerade zum Ende. Was vielleicht auch groß, na, ich bin immer ein Zwiespalt, aber das so großes Interesse, aber da kriegen wir immer viel Einwendung, ist natürlich die generelle Haushaltssituation. Das ist auch so ein Thema, das beschäftigt uns seit Jahren, zumindest seit ich da bin. Wir kennen den Bundeshaushalt, der nicht gut ist, den Landeshaushalt, der nicht gut ist, und das ist auf kommunaler Ebene noch drastischer, würde ich fast sagen. Und das beschäftigt uns ganz immens jedes Jahr immer wieder, ob es darum geht, einen neuen Haushalt aufzustellen oder ob es darum geht, den bestehenden Haushalt zu korrigieren. Dann hat man meistens Sparrunden. Wenn man sparen möchte, gibt es immer wieder Personen, die sagen, nein, bei mir kann nicht eingespart werden. Ohne Wertung, völlig verständlich auch, wenn bei einem Verein oder so eingespart werden soll, dass der dann sagt, nee, das geht nicht, das überleben wir nicht. So, und da in dieser Spirale bewegen wir uns gerade, dass Politik weniger gestalten kann aufgrund der finanziellen Mittel, die einfach nicht mehr da sind.
2: Ja, und trotzdem eben die individuellen Interessen da sind, die natürlich für Bürgerinnen und Bürger auch persönlich von Relevanz und wichtig sind und die man natürlich auch umsetzen möchte. Ich würde dann langsam zum Ende der Aufnahme kommen, aber habe trotzdem noch eine Frage an dich. Wenn du jeden Tag in der Kanzlei sitzt und diesen Apparat erlebst, was macht dir Hoffnung, dass die Greifswalderinnen und Greifswalder trotz der Umstände und trotz der eingeschränkten finanziellen Mittel auch in Zukunft Lust haben, ihre Stadt selbst mitzugestalten?
3: Eine sehr gute und sehr lang zu beantwortende Frage am Ende, das freut mich natürlich. Habe ich jetzt am Ende noch ein bisschen Zeit zu beantworten und runterzubringen, was ich noch sagen wollte. Was macht mir Hoffnung, dass die Greifswalderinnen und Greifswalder weiterhin ihre Stadt gestalten wollen? Das ist zum einen natürlich, und das sehen wir auf allen Ebenen, die steigende Wahlbeteiligung. Ich sagte gerade so ein bisschen, die Selbstinformation geht zurück, da bleibe ich auch bei, aber es gibt trotzdem großes Interesse an Politik, das sagtest du auch. Also dieses generelle Interesse an Politik und wie kann ich mich einbringen, das war zu meiner Jugendzeit deutlich weniger und es wird deutlich mehr immer mit jedem Jahr, habe ich das Gefühl. So, das ist das eine. Was macht mir noch Hoffnung? Dass wir natürlich immer wieder versuchen, auch verschiedene Formate zusätzlich zu schaffen. Wir haben jetzt ganz kurz nur erklärt, wir haben jetzt gerade ein losbasiertes Beteiligungsformat, den Zukunftsrat, eingeführt, wo wir Greifswalderinnen und Greifswalder ausgelost haben und gesagt haben, Mensch, ihr wisst doch am besten, was in eurer Stadt, was euch vielleicht nicht gefällt, was ihr verbessern wollt. Wir geben euch gar kein Thema vor, so läuft es sonst mit Bürgerräten, sondern ihr sucht euch mehrere Themen aus, die ihr bearbeitet und sagt, das und das sollte verändert werden. Das ist ein repräsentatives Gremium und das sind also Greifswalderinnen und Greifswalder, die ausgelost worden sind und die jetzt bis 2028 uns das erarbeiten sollen. Das heißt, das macht mir Hoffnung, das läuft sehr gut und das wird auch gut angenommen. Und vielleicht, dass wir solche Formate auch weiterführen und einführen können, dass also wir die Demokratie, die wir haben, ergänzen können. Auch das ist aus dem Hintergrund entstanden, weil wir natürlich merken, ja, dass es eine gewisse Schicht von Personen gibt, die einfach sagen, es bringt nichts mehr, mich einzubringen. Und das wollten wir brechen mit diesem Losbasierten. Dass wir sagen, doch, hier kommt aktiv her und macht das. Was mir noch Hoffnung macht, ist natürlich allgemein, dass wir trotzdem Verbesserungen in der Stadt erreichen, also dass die Menschen das auch merken. Also wir haben gerade über die Haushaltslage geredet und da habe ich gesagt, es gibt Kürzungen und ich habe aber ein paar Minuten vorher gesagt, was eine der größten Errungenschaften ist, ist dieses kostenfreie Strandbad in Elena. So, und da wurde noch nie dran gerüttelt, da hat auch noch nie jemand drüber nachgedacht, weil man möchte diese Fortschritte, die man aufgebaut hat, auch nicht zurückbauen, sondern man versucht immer konstruktiv Lösungen zu finden, wie wir einsparen können. Und was mir letztlich Hoffnung macht, neben all der Kritik, die man üben kann, wir reden hier von über 200 Personen, die wir betreuen, 200 Ehrenamtlichen, die motiviert sind, die lange schon dabei sind oder entweder kurz dabei sind und mehr machen wollen. Und wir haben immer noch mindestens die gleiche Menge an Personen, die eben bei der Wahl nicht reingekommen sind, die aber trotzdem Interesse haben, sich einzubringen. Wir haben Bürgerinnen und Bürger, die zu unseren verschiedenen Gremien kommen. Es können immer mehr sein. Herzliche Einladung. Schauen Sie bitte ins Informationssystem. Da sehen Sie alle Sitzungen, also greifswald.de, und dann finden Sie das Informationssystem, befinden Sie alle Sitzungen unserer Gremien. Und da gibt es ganz viele verschiedene Aspekte, die mir Hoffnung machen. Ich könnte jetzt noch viel mehr aufzählen. Ich sehe aber schon, wir wollen jetzt langsam zum Ende kommen. Deswegen wäre das meine Aufzählung jetzt an der Stelle.
2: Genau, zu dem Zukunftsrat wird es auch noch eine separate Folge geben. Aber wie du eben schon ganz richtig gesagt hast, wer Interesse an Politik hat und auch Bedarf sieht, Dinge zu verändern, der sollte eben auch auf die Stadt, auf die Bürgerschaft zugehen. Dafür gibt es unterschiedliche Möglichkeiten und diese Chancen eben auch nutzen. Ich finde, das war ein sehr schönes Schlusswort für unser Gespräch. Möchte ich aber trotzdem fragen, ob dir sonst noch etwas auf dem Herzen liegt oder ob du soweit damit zufrieden bist.
3: Ich würde mich nur bedanken für die Möglichkeit. Wie gesagt, wir bieten immer ganz viele verschiedene Formate an. Wir sind gern bereit, dass noch Personen vorbeikommen. Und ich wollte ein großes Lob aussprechen. Das darf man jetzt hier auch hinter den Kulissen sagen. Es war heute dein erster Podcast, den du gemacht hast. Und es war alles ein bisschen spontan. Deswegen finde ich es umso mehr gelungen. Ich hoffe, die Zuhörerinnen und Zuhörer finden es auch gelungen. Und ich bedanke mich, wenn es Fragen, Probleme oder so gibt, einfach Kanzlei der Bürgerschaft googeln und dann findet man das schon raus. Und was mir noch Hoffnung macht, ist natürlich auch die Arbeit unserer verschiedenen zivilgesellschaftlichen Institutionen, die ihr auch fördert, die wir hier in Greifswald sehr viele haben.
2: Dankeschön. Ich hoffe natürlich, dass es auch noch in meiner Podcast-Karriere oder Laufbahn eine Entwicklung gibt, so wie auch in der Stadt Greifswald. Man merkt auf jeden Fall, dass dir das Thema am Herzen liegt und möchte den Hörerinnen und Hörern auch noch mitgeben, dass Demokratie etwas ist, was eben nicht nur auf Landes- und Bundesebene stattfindet, sondern, wie hoffentlich eben deutlich geworden ist, auch ganz konkret vor Ort wirksam wird und etwas ist, woran sich alle Greifswalderinnen beteiligen können und sollen und dürfen. Das heißt, die Wege sind da, man muss sie eigentlich nur nutzen. Genau, das war's von uns für heute. Schalten Sie wieder ein, machen Sie es gut und gestalten Sie Ihre Stadt mit.

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1: Herzlich willkommen zu Score, der Game Talk, deiner Videospielsendung hier auf Radio 98.1. Mein Name ist Moritz Seipke.
2: Mein Name ist Emma Seipke.
1: Und wir begrüßen euch ganz herzlich zu unserer 159. Sendung. Und ja, endlich ist es soweit. Und wir dürfen über Assassin's Creed 4 Black Flag Racing sprechen.
2: Da hast du dich auch schon sehr, sehr lange drauf gefreut.
1: Und ja.
2: Wir haben dementsprechend noch einiges zu berichten, weil wir das natürlich auch sofort angespielt haben, sobald wir den Key erhalten haben.
1: Ja,
2: mehr. Vielen Dank nochmal für den Key.
1: Danke Ubisoft. Hallo Mike. Hallo Broni. Wir haben uns natürlich das Spiel ausgiebig für euch angeschaut und können euch heute auch unser Review geben. Denn passenderweise fällt genau heute das Embargo. Das heißt, die ganzen anderen Kollegen aus Print und Online sagen euch ja heute auch, was sie vom Spiel halten. Und genauso wir. Nur mit ein paar Stunden Verspätung. Aber taggleich. Das haben wir ja selten bei Score, weil wir immer an einem festen Tag senden. Und Embargos selten auf den Mittwoch fallen. Aber heute ist es Zeit zu glänzen.
2: Heute ist ein schöner Zufall.
1: Und wir haben uns Assassin's Creed 4 Black Flag Resynced für euch angeschaut. Das gibt's morgen im Handel für PC und Current-Gen-Konsolen. Lasst uns gar nicht so lange verweilen. Wir spielen noch ein bisschen Musik, bevor wir anfangen.
2: Genau.

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1: Und wir sind wieder da bei Score, der Game Talk, deiner Videospielsendung hier auf Radio 98.1. Sendung 159 und es ist endlich soweit und wir dürfen über Assassin's Creed Black Flag Resynced reden.
2: Ja, und die Wartezeit war lang und die Gerüchteküche brodelte ja ganz lange, ob tatsächlich ein Remake gemacht werden wird und in welchem Umfang das sein wird. Und parallel übrigens, wir haben auch schon das Gothic 1 Remake hier, also nicht schon, sondern letztendlich mal. Das heißt, nächste Sendung in 2 Wochen reden wir dann darüber. Weil offenbar ist die Zeit der Remakes immer noch da. Also es gab mal eine ganze Zeit, da haben man viel Remaster gesehen. Ja, ich erinnere da an Bioshock zum Beispiel, wurde ja remastered und ganz viele andere Sachen. Dann kamen so langsam die ersten Remakes, Mafia 1 zum Beispiel, und jetzt eben mit Gothic 1 sowie Assassin's Creed 4 Black Flag haben wir 2 große, prominente Beispiele, auch rein zufällig, die im selben Monat rauskommen, mit nur ein paar Tagen Abstand oder 4 Wochen Abstand, nicht im selben Monat, aber mit kurzem Abstand. Und Grund genug für uns, uns das Ganze anzuschauen. Und der eigentliche Grund ist natürlich, weil ich Assassin's Creed 4 Black Flag seinerzeit vor 13 Jahren gespielt habe. Das heißt, ich kenne das Original nur auswendig, ich habe das durchgespielt und mehrmals gespielt und weiß also Bescheid und kann dementsprechend euch so ein bisschen was verraten. Was ich euch nicht verraten darf, das sind Spoiler. Also die allgemeine Handlung, die ist bekannt, ich kann so ein paar Sachen daraus erzählen, aber auch wie die damals schon geendet hat, das soll ich euch lieber nicht sagen, das dürft ihr aber online nachschauen, denn grundsätzlich, wenn euch das interessiert, weil grundsätzlich ist die Handlung natürlich gleich geblieben. Aber sie haben halt hier und da noch nachgeschärft, das ist ziemlich cool und all das und natürlich auch um die visuelle Qualität, um den Ton, um das Gameplay. Darum geht's heute in unserer kleinen Assassin's Creed 4 Black Flag Sondersendung.
1: Ja, also erstmal vorweg, es wurde einiges erneuert bei diesem Spiel. Unter anderem halt natürlich allen voran die Grafik. Die ist natürlich jetzt sehr viel hübscher und mit der, ich glaube, von Ubisoft selbst im Besitz der, also mit Hilfe der sogenannten Anvil Engine wurde das erneuert, das Spiel. Diese Engine kam, glaube ich, auch bei Assassin's Creed Shadows zum Einsatz schon.
2: Genau, also die Anvil Engine haben sie ja seit sehr, sehr vielen Jahren schon bei ihren unterschiedlichen Titeln und sie haben jetzt eben Black Flag auf die neueste Version gehievt. Ich glaube, die kam auch bei Mirage zum Einsatz, also Shadows und Mirage, die beiden neuesten Ableger. Und das macht natürlich was.
1: Ja, die Anvil Engine sorgt natürlich auch für zum Beispiel hübschere Reflexionen auf dem Wasser, beziehungsweise generell auch einfach durch diese einzigartige Programmierung für eine sehr besondere Wiedergabe der Umgebung, sodass ihr halt auch wesentlich besser bzw. umfangreicher mit eurer Umgebung interagieren könnt, bzw. das Licht einfach auch ein bisschen, realistischer eingefangen wird, sodass die Reflexionen, wie schon gesagt, sehr viel realistischer und authentischer aussehen und das Ganze alles einfach ein bisschen, lebensnah ist.
2: Das stimmt, also Raytracing hat nun auch hier Einzug gehalten. Es gab damals, als es rauskam, auch irgendwas, HBOA, also Horizon-Based Ambient Occlusion hieß das damals. Das war ganz toll und neu, das war so eine Schattentechnik, also für die Licht- und Schattendarstellung, das war damals und heute ist es eben Raytracing. Es gibt auf der PlayStation, wo wir es getestet haben, auch 3 Qualitätsmodi, also Qualität, ausgeglichen mit 40 FPS und Performance mit 60 FPS. Wir haben es gespielt auf ausgeglichen, genau. Und auch da, man merkt also nicht nur den Unterschied zum Original, darüber reden wir gar nicht, weil natürlich sieht es komplett anders aus, einfach von der visuellen Qualität wie das Original. Aber der Unterschied zwischen der Qualitätseinstellung und der ausgeglichenen Einstellung, der ist jetzt nicht so krass. Also ich habe lieber 40 FPS auf der normalen PS5, natürlich nicht auf der PS5 Pro, die haben wir nicht. Aber auf der normalen PS5 läuft auch wirklich gut. Wir haben in der Pre-Release-Version gespielt, das heißt, wir hatten noch ein paar Bugs hier und da, aber es gab andauernd Patches. Das heißt, wenn ihr das Spiel dann morgen am 9. Juli offiziell herunterladet und spielt, dann sind das schon ein paar Patches drauf und lass uns noch ein bisschen weiter über die Grafik reden, weil natürlich ist das, glaube ich, der Aspekt, den die meisten Leute spannend finden. Im Vergleich zum Original haben sie natürlich viel angefasst und die Farben sind auch anders. Also wenn man sich mal die Farben anschaut im Original, war es eine Mischung aus teilweise äußerst bunt, aber teilweise auch äußerst kontrastiert. Also man hatte ganz, ganz starke Kanten, also schattige Kanten und Kontraste.
1: Ja, das, was man bei Skyrim zum Beispiel auch sehen könnte, ne? Also auch dieses stark kontrastreiche. Das hatten sie halt in Black Flag, in dem Original Black Flag auch. Aber ich weiß, was du meinst, wenn du sagst, entweder sehr bunt oder sehr kontrastierend, aber halt auch sehr blaustichig an einigen Stellen, ne? Natürlich ist es ein Spiel, das überwiegend auf See spielt. Also ist das gar nicht so weit hergeholt, anzunehmen bzw. festzustellen, dass das sehr blaustichig ist, aber es fällt halt auch durchaus manchmal ins Auge.
2: Ja, und das reiht sich in diese Zeit, also das Original von 2013, in diese Zeit ein, wo viele Spiele so einen Gelbstich hatten. Also wenn ihr euch mal, es gibt so lustige Vergleichs-Screenshots mit so ein paar Spielen von damals, Skyrim ist auch dabei, oder auch viele Call of Duties sind dabei gewesen.
1: Brutal Legend, glaube ich, auch.
2: Brutal Legend, ich glaube auch das Honor, also die hatten alle so einen Touch. Entweder so stahlblau oder so ein Gelbstich. Und das ist dann so weggeschiftet und mittlerweile haben wir ja, gut, eigentlich ist gerade so die Neon- und Purple-Ära, das ist jetzt bei dem Spiel nicht, aber müsst ihr mal gucken, ist tatsächlich so, also wenn ihr mal guckt, was für Spiele so rauskommen, die haben alle so einen Purple- oder Neon-Anstrich, das nicht. Aber hier haben wir jetzt wirklich so den Stil wie Shadows. Das Coole ist aber, und das haben auch viele online schon vorher bemerkt, Pre-Release ist, die Cutscenes in Black Flag wirken natürlich viel, viel besser als in Shadows. Und der Grund dafür ist, dass Shadows diese Dialogoption hat. Es gibt zwar den Modus, ja, den kanonischen, den habe ich ja auch gespielt, als ich es mal angespielt habe, dass du quasi keine Choices hast, sondern es wie eine Cutscene durchläuft. Aber eben weil es diese Auswahlmöglichkeiten gibt, kann die Qualität gar nicht dieselbe sein wie eine komplett geskriptete, mit Mocap aufgenommene Zwischensequenz. Weil du hast ja bei Shadows immer diese künstlichen Pausen drin. Und bei Black Flag haben die ja wirklich alles auf der Mocap-Stage gemacht. Das sind alles die Schauspieler gewesen. Matt Ryan als Edward Kenway auf...
1: Ja, natürlich.
2: Mark Bonner als Blackbeard, Ralph Ineson als Charles Vane. Noch ganz viele andere tolle Schauspieler, die teilweise wiedergekehrt sind, darüber reden wir gleich noch, für Resynced. Und einfach nur die Qualität dieses Spiels ist also trotz derselben Engine mittlerweile wie Shadows nochmal eine ganz andere, wie ich finde. Also visuell, um mal das Visuelle so ein bisschen abzurunden, gefällt mir wirklich gut und es hat es verdient. Also es gab so einige Stellen, wo ich mir dachte, Mensch, in meiner Erinnerung sah das schon immer so aus.
1: Ja, also ich habe es ja gesehen, aber das mag auch einfach daran liegen, dass ich es damals nicht gesehen habe, sondern erst vor ein paar Jahren, wo du mir quasi das erste Fünftel vom Spiel mal gezeigt hast. Was mir halt als erstes aufgefallen ist und was jetzt halt auch eine positive Änderung ist, das Original war sehr leer.
2: Ja.
1: Die Welt war... Also sowohl an Land als auch auf See eine Wüste. Aber das ist mittlerweile nicht mehr so. Du hast halt, wie schon gemeint, sehr viele Dinge, mit denen du halt auch interagieren kannst. Und alles hat auch einfach ein bisschen mehr sichtbare Textur. Das sieht man halt auch sehr, sehr schön bei den Städten und den Dörfchen. Die Häuser sehen halt wirklich mal aus wie Häuser.
2: Ja,
1: Mit Furchen im Holz und Rissen und einzelnen sichtbaren Fäden in den Markisen. Aber das war früher halt nicht so. Aber jetzt ist es halt ein bisschen detaillierter und umfangreicher.
2: Nicht nur das, aber eben auch die Spielwelt an sich ist lebendiger. Also es gibt mehr Leute auf den Straßen, es gibt mehr Sachen zu entdecken, es gibt einfach eine lebendigere Welt, die sich lebendiger anfühlt. Also da haben sie wirklich auch dort angesetzt, um eben ein besseres Gesamtbild, ein freundlicheres oder stimmigeres, sagen wir, Gesamtbild zu schaffen. Das zeigt sich natürlich besonders in den Städten wie Havanna und Nassau, die ihr besucht. Auf hoher See genauso, am Wetter, das sieht einfach gefährlicher und aber auch schöner aus. Also sie haben eine sehr gute Mitte gefunden zwischen dem Original, das ja seinen ganz eigenen Charme hatte, und eben der aufgefrischten Version, die eben alte Spieler abholt und die neuen Spieler, die das Original halt nicht kennen oder halt nicht aus den Vergleichsvideos, dass es halt trotzdem immer noch diesen selben Charakter behält. Das haben sie sehr gut geschafft. Obwohl ja einige sagen, die Charaktere, witzigerweise, sehen nicht mehr so aus wie früher. Aber ich finde... Natürlich sehen sie aktualisiert aus, ja, die Ecken und Kanten sind weg.
1: Sie sehen schon durchaus ein bisschen anders aus, aber man erkennt sie alle wieder.
2: Ja, auf jeden Fall. Und ich würde sagen, dass Edward Kenway mehr aussieht als Matt Ryan. Also es ist gut, also er sieht jetzt mehr aus wie sein Schauspieler, als noch im Original, finde ich.
1: Ja, das ist halt eine Sache. Ein gutes Beispiel, wo das Gegenteil der Fall ist, im alten Casey, im Casey D1 sieht Heinrich eher aus wie Tom McKay als in Teil 2. würde ich immer noch behaupten.
2: Also Findest du?
1: Ja, finde ich. Heinrich in Teil 2 sieht nicht so sehr aus wie Tom McKay. Sie haben seinen Blick nicht so gut eingefangen im zweiten Teil. Aber vielleicht war das auch Absicht. Weil die sich ja, glaube ich, auch von diesen Ähnlichkeiten mit den Schauspielern ein bisschen entfernen wollten.
2: Na jedenfalls.
1: Aber das haben sie in Black Flag. Naja, ich weiß nicht, ob das Absicht war oder ob es einfach der neuen Grafik geschuldet ist, dass ja, Kenway jetzt aussieht wie Ryan.
2: Vollkommen richtig. Und ich würde sagen, bevor wir in die Tiefe gehen, was alles andere außer die Grafik anbelangt, hören wir nochmal in den Soundtrack. Ich habe leider gerade keine Info parat, ob sie den Soundtrack jetzt nochmal veröffentlichen, weil ich möchte meinen, da wurde was dann gemacht und ich bin mir auch nicht sicher, ob es neue Tracks gab. Also mein Ohr sagt ja, aber ich habe keine Bestätigung. Auf jeden Fall der Original-Soundtrack, der ist von Brian Tyler. Der hat auch ganz viel Musik gemacht für Film und Fernsehen und der hat perkussiv sehr reingehauen. Generell Black Flag im Publikum Liebling, auch was den Soundtrack anbelangt. Und wir hören was daraus aus dem offiziellen Soundtrack zu Assassin's Creed 4 Black Flag von Brian Tyler.

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1: Und wir sind wieder zurück bei Score, der Game Talk, unserer Spezialsendung zum Fluch der Karibik-Spiel. Ich meine, Assassin's Creed Black Flag Resynced. War ein kleiner Scherz. Ich ziehe dich gerne damit auf.
2: Das ist okay. Wir haben bereits ein bisschen über das Visuelle gesprochen und für alles Weitere, da wir Radio sind, das ist jetzt kein sehr visuelles Medium, empfehlen wir euch einfach wirklich mal zu schauen und euch Videos und Screenshots für den perfekten Vergleich anzuschauen.
1: Ich meine, es gibt auch von Ubisoft selber mittlerweile sehr, sehr schön gemachte Vergleichsvideos.
2: Das stimmt. Die haben ganz viel wirklich im Vorfeld gemacht, um das zu porträtieren und eben zu zeigen, hey, wir haben wirklich viel gemacht. Und obwohl es, wie ich jetzt von meinte, nicht immer auf Gegenliebe stieß, weil angeblich die Charaktere nicht mehr so cool aussehen wie früher, finde ich, dass die Änderungen wirklich durchweg gelungen sind.
1: Was würden die denn, was würden die sagen, wenn Skyrim irgendwann ein Remaster bekommt?
2: Zum 17. Mal?
1: Dass die Charaktere auch alle nicht mehr so aussehen wie das Original.
2: Das Original sieht nicht aus wie das Original.
1: Ja.
2: Lange Geschichte. Was gibt es noch über Resync zu erzählen? Eine ganze Menge. Machen wir weiter mit dem Thema, das mich am meisten interessiert hat. Das viele von euch insofern tangiert hat, weil Ubisoft das im Vorfeld der Veröffentlichung gar nicht so deutlich, also gar nicht eigentlich kommuniziert hat, nämlich die deutsche Sprachausgabe. Seinerzeit war Black Flag nicht nur wegen des Spielgefühls und der Andersartigkeit von Edward als Assassin oder als Protagonist beliebt, sondern eben auch wegen der deutschen Sprachfassung, die damals extrem, wie heute, extrem gut war.
1: Und ihr könnt beruhigt sein, sie haben einen Großteil der Sprecher und dort, wo es wichtig ist, haben sie wirklich alle Sprecher wieder besetzt.
2: Genau. Wir haben auch damals, wer sich erinnert, 2020 oder 2019 sogar, haben wir mit Mauspower gesprochen. Die haben damals die Lokalisation verantwortet und uns wurde halt damals schon berichtet, dass man sich halt aufgrund der relativ kleinen Größe eben einen sehr, sehr hochkarätigen Sprechercast ranholen konnte für das Spiel. Es ist dasselbe Studio, auch wenn das nicht mehr so heißt. Die kommt von Lionbridge Gaming, was früher mal Mauspower war. Die haben sie aufgekauft. Das Studio selber heißt Anakin. Ist sehr verwirrend, aber die beiden Audio-Leads, die haben wirklich alles gegeben. Die kenne ich auch. Hallo, Grüße an der Stelle, dass sie wieder alle Leute ranbekommen. Und sie haben es geschafft. Also natürlich hört ihr als Edward Kenway nach wie vor Tobias Kluckert. Und wer sich jetzt fragt, warum eigentlich neue Sprecher oder alte Sprecher? Es gibt neue Inhalte. Und sie haben nicht nur neue Inhalte an sich vertont, sie haben auch ganz viel drumherum neu geschrieben. Also so hier ein Satz, da ein Satz. Also so allein im Intro, das ich ja nun ein paar Mal gespielt habe, wird einfach mehr gequatscht an manchen Stellen. Oder der Protagonist Edward spricht einfach mehr mit sich selbst. Das hat man also einfach hinzugefügt. Ich nehme an, auch in Anlehnung an die ganzen neuen Teile, wo das öfter mal passiert. Und es ist einfach mehr Dialog. Also ungefähr so 80, 85 Stunden reines Audio wurden insgesamt neu aufgenommen für dieses Resync. Das heißt, da gibt es eine ganze Menge neu zu hören. Alle Publikumslieblinge sind mit dabei. Ein paar Sachen oder ein paar Charaktere mussten sie neu besetzen, weil die Sprecher nicht verfügbar waren oder leider nicht mehr am Leben sind. Das kam leider auch vor, aber Blackbeard hat natürlich immer noch Klaus-Dieter Klebsch. Kenway habe ich bereits erwähnt. David Nathan ist mit dabei, wobei ich gar nicht weiß, ob der nochmal was Neues eingesprochen hat für seinen Charakter. Dann haben wir wie hieß denn dieser flamboyant Guy von der Insel?
1: James the Kid oder so?
2: Nee, das war ja der andere. Nein, ich meine, das erste Opfer von dieser Insel, die dann uns gehört. Es gibt jetzt auch einen Hype darüber, erzählen wir gleich noch mehr.
1: Ach so.
2: Wie hieß denn der mit dem Hut und der Feder?
1: Ja, der Franzose mit dem Hut.
2: Ja, der Franzose. Wie hieß denn der? Ich komme gerade nicht drauf.
1: Ich komme auch nicht drauf, aber...
2: Ja, der hat jeweils einen neuen Sprecher, der hat jetzt Rafi Jesus, weil sein Originalsprecher nicht verfügbar war. Und jetzt fällt mir der Name auch gerade nicht. Es tut mir total leid. Ich wusste das alles. Ich habe mir das nicht aufgeschrieben, weil das vergisst du sowieso nicht. Martin Semmelrogge, der war nicht verfügbar. Und deswegen haben sie Rafi Jesus rangeholt. Der macht das auch ganz fantastisch.
1: Ja, der macht das.
2: Julien Ducasse. Jetzt kommen die ganzen Namen. Julien Ducasse. Und ansonsten, der Sprechercast ist wirklich top. Also mit Cyberpunk in eine Riege zu stecken, wirklich toll gemacht. Es gibt ein paar neue Sprecher natürlich auch mit an Bord, weil einfach andere Charaktere mit dazugekommen sind. Oscar Roiker ist mit dabei und spricht ein paar NPCs. Den kennt ihr vielleicht aus Heated Rivalry. Aus den Hörbüchern.
1: Aus den Hörbüchern und aus der Serie. Er hat Ilya Rosanov gesprochen.
2: Ganz recht. Hier hört man ihn mit einer ganz normalen, tiefen Sprechstimme, aber ohne Russisch. deutschen Akzent. Schwer rauszuhören, aber er ist da. Und ansonsten, wie gesagt, durchweg gelungen. Ja, natürlich wieder den fantastischen Steve Bonnet mit Sven Hasper, der ihn immer noch spricht. Und es ist unglaublich, ja, Sven Hasper, die Stimme kennt ihr unter anderem aus Archer. Da hat er mitgesprochen. Christian Slaters Sprecher zum Beispiel. Der Mann ist über 60 und er klingt halt so wie Ende 20. Ich weiß nicht, wie er es macht, aber Kim und Sven Hasper, Kim Hasper ist sein Bruder, der spricht JD, also Dr. John Dorian aus Scrubs, beide ungefähr gleich alt, beide klingen immer noch so wie vor 30 Jahren.
1: Beide sehr, sehr zeitlose Stimmen.
2: Ich weiß nicht, wie sie es tun. Tobias Kluckert auch, wobei er so langsam klingt wie sein Papa.
1: Also an manchen Stellen hört man es raus, dass es wahrscheinlich neue Takes sind.
2: Ja, ne? von der Qualität
1: aber,
2: her
1: aber
2: nicht.
1: Aber sagen wir mal so, die Stimme ist trotzdem sehr gut gealtert.
2: Ja, also die ist sehr angenehm gealtert. Also wir hören das, aber vielleicht, ich weiß nicht, ob das andere Leute auch so pinpointen können.
1: Ja, und die Stimme, die sich auch seit, sagen wir mal so 30, 40 Jahren nicht geändert hat, ist die von Klebsch.
2: Oh ja, das stimmt, Blackbeards
1: also,
2: Stimme, ja.
1: Blackbeards Stimme ist auch so wie früher und, sagen wir mal so, diese so eine markante Stimme, da möchte man meinen, dass die sich nicht groß ändert.
2: Hat sie auch nicht. Also das auf jeden Fall zu den Sprechern, wer sich das gefragt hat, ja, die sind alle dabei. Alle, die sie kriegen konnten, haben sie im Prinzip, angeheuert. Das ist sehr, sehr cool, im wahrsten Sinne. Und wer sich aber fragt, hey, was ist eigentlich mit dem Animus und was ist eigentlich mit den neuen Charakteren, die angekündigt wurden. Zum ersten gibt es so nicht mehr, aber das war bekannt. Sie haben also diese ganze Gegenwartsgeschichte haben sie rausgeschrieben.
1: Das ist auch gut so.
2: Das ist auch gut so, weil eigentlich fand ich sie langweilig. Ich habe sie immer versucht zu mögen, aber es war so ein First-Person-Walking-Simulator. Der hat ihn voll rausgenommen aus diesem Piratenabenteuer.
1: Ja, es hat einen so ein bisschen den Flow genommen, ne?
2: Ja,
1: und,
2: total.
1: Man vermisst es nicht, wenn man Resynced spielt. Also man vermisst es gar nicht. Man merkt vielleicht noch, wo dann die moderne Geschichte eingesetzt hätte, aber es geht halt mittlerweile nahtlos ineinander über. Und ich finde das besser so.
2: Oh ja, also es gab zwar eine interessante Story und man hat auch ein paar Easter Eggs dann gesehen zu den anderen Assassin's Creed Teilen. Was ihr jetzt habt, und da können wir nicht so viel verraten, aber es nennt sich Rifts. Ihr könnt also im Spiel Risse finden in dieser Animus-Sequenz. Es gibt auch ein Intro ganz am Anfang, bevor ihr in die Karibik quasi segelt, gibt es ein ganz kurzes Intro aus der First Person, wo ihr quasi mit dem Animus in Berührung kommt oder wird so ein bisschen was erklärt, was ist Abstergo, also ganz kurz. Nur, dass ihr also wisst, dass es da diese Realität gibt und ihr jemand seid, der in den Erinnerungen von Kenway rumwurschelt. Das ist so der overarching Storybau. Und dann gibt es im Spiel selber sogenannte Rifts, die könnt ihr finden und suchen. Wir sagen euch aber nicht wo, müsst ihr selber rausfinden. Und dort könnt ihr so ein paar Was-wäre-wenn-Szenarien erleben. Aber mehr verraten wir nicht.
1: Was halt auch so mehr oder minder neu ist, ist der Animus Hub.
2: Oh ja,
1: das große, also so gesehen ein großes, übergreifendes Menü vor dem eigentlichen Spielemenü, wo ihr quasi auch, je nachdem, was ihr gerade schon so vorher besorgt habt, könnt ihr auch auf andere Spiele, die auch Teil dieses Hubs sind, könnt ihr auf andere Assassin's Creed Spiele zugreifen, wenn ihr wollt.
2: Ich glaube, alle ab Odyssey, ne?
1: Alle ab Odyssey, glaube ich, ja. Und der Animus Hub selber bietet halt auch eigene Challenges und Aufgaben, die ihr im Spiel beziehungsweise in allen, soweit ich weiß, allen teilnehmenden Spielen erfüllen könnt, um halt auch so kleine Belohnungen freizuschalten.
2: Das nur so am Rande ist ein Feature, das ist ein bisschen seltsam ist, weil ich brauche jetzt eigentlich, ist ja wie Battlefield damals, ich brauche ja genug ein Hauptmenü für mein Hauptmenü, also offensichtlich schon. Aber
1: naja,
2: gut.
1: Ich finde es eigentlich ganz schön, weil der Animus Hub fast, beziehungsweise vereint quasi alle Spiele an einem Ort.
2: Naja, die neuesten.
1: Also ich meine zumindest das kanonische Konzept dafür finde ich ganz interessant. Ne?
2: Ja,
1: weil,
2: okay.
1: Ne, der Hub verbindet halt diese Erinnerungen, beziehungsweise diese DNA-Spuren miteinander und das ist eigentlich ein ganz cooles Konzept,
2: das ist
1: gerade für die Geschichte.
2: Ein guter Punkt, weil sie haben ja dann doch quasi diesen eigentlichen Animus-Gedanken, dass man sich irgendwo reinsetzt und in Erinnerungen rumforscht, haben sie ja damit tatsächlich so ein bisschen in dem Spiel realisiert. Also das ist eigentlich ganz cool, du hast recht. Und zu den anderen neuen Charakteren können wir euch nicht viel sagen. Was wir euch sagen können ist, dass es eben jetzt mehr Offiziere gibt. Also es gibt drei neue Offiziere, drei neue Charaktere, die ihr quasi finden könnt und deren Geschichten ihr erleben könnt. Diese Offiziere haben Boni für euer Schiff. Das sind drei unterschiedliche Sachen. Und die könnt ihr also auch relativ niedrigschwellig im Spiel dann entdecken. Und zwar fängt das an bei eurer neuen Basis. Es gab nämlich vorher keine.
1: Ja, also das hat mich auch sehr stark, klar, da spricht der KCD-Fan in mir, das hat mich sehr stark an das zweite DLC aus KCD 2 erinnert, wo man seine eigene Schmiede baut, beziehungsweise aufbaut. Und das ist eigentlich so gesehen dasselbe oder halt eine Siedlung in Fallout 4 bauen.
2: Ja, man nennt es im Game Design ein Money Sink, wenn man nämlich wie bei Spielen wie KCD oder Fallout im Late Game ist, also das Spiel durchgespielt hat, aber immer noch in der freien Welt rumläuft, kann es vorkommen, dass man sehr viel Geld anhäuft und dann nicht weiß, wohin damit. Und dann gibt es solche Gameplay-Elemente, wo man eben das Geld in-game ausgeben kann, um irgendwas zu tun. Und in dem Fall ist es eben das eigene Spieler-Hub, das auf der Insel eures ersten Assassination-Targets dann also ihr akquiriert oder ihr besetzt die dann quasi als böse Piraten, die ihr seid, und baut dann dort so ein bisschen euren Unterschlupf und könnt dann dort ganz Gebäude und Deko und Gemälde aufhängen.
1: Ihr könnt sogar eure eigene Flotte aufbauen.
2: Oh ja, da steckt so ein bisschen, und da verraten wir auch nicht zu viel, aber das ist auch neu dazu gekommen, ein neues Feature. Da steckt ein kleines bisschen die damalige Companion-App drin. Und wer das Wort noch kennt, der war definitiv schon vor 10 Jahren im Spielebereich aktiv. Das hat man danach nie wieder gehört. Also damals waren Companion-Apps ganz in. Das war eine Second-Screen-Erfahrung mit eurem Smartphone. Ja, das ist wirklich so, ich denke mir das nicht aus. Es gab eine für Assassin's Creed, für Black Flag, für Watch Dogs gab es auch eine. Macht keiner mehr. Und damals war die Second-Screen-App für Black Flag ein kleines Spiel, das habe ich sehr gerne gespielt, wo ihr quasi auf einer Karte, auf einem Karteninterface eure Flotte kommandieren konntet. Und das ist so ein bisschen zurückgekehrt, indem ihr jetzt im Spiel mit einer viel hübscheren Karte und viel hübscheren Sachen viel größere Schiffe und viel größere Flotten durch die Gegend schicken könnt. Also, ja, das ist neat.
1: Außerdem hast du es diesmal geschafft, ein Damenspiel zu spielen.
2: Ich habe jetzt gecheckt, wie Dame funktioniert. Ich habe das vorher nie begriffen.
1: Ja,
2: danke, Black Flag.
1: Ich musste es ihm aber auch so ein bisschen erklären.
2: Das stimmt, aber ich habe ein Unentschieden errungen. Es gibt natürlich Ubisoft klassisch wieder Minigames. Es ist immer noch ein Ubisoft-Spiel. Das ist vielleicht ein Remake, aber es ist immer noch dieselbe Ubisoft-DNS wie vor 10 Jahren. Also wenn ihr hofft, das Spiel wäre jetzt auf magische Weise kein Ubisoft-Spiel mehr, das ist es nicht. Es ist genauso wie vorher, nur besser.
1: Ja, die Ubisoft-DNS findet man aber auch in jedem einzelnen Ubisoft-Spiel. Also ich habe zum Beispiel auch einige Elemente gesehen, sowohl vom Interface als auch von der Spielmechanik selber. Da habe ich ganz viele Dinge wiedererkannt, die zum Beispiel auch in Avatar Frontiers of Pandora vorkommen.
2: Ja, es ist eben klassisches Ubisoft-Design.
1: Es ist halt typisch Ubisoft, ne?
2: Und vor allem das Quintessentielle, also damals vor 10 Jahren oder 13 Mal, muss ich ja sagen, war das ja auf dem Peak. Ja, ihr habt Synchronisationstürme, ihr habt 1000 Aktivitäten auf der Minimap, ihr habt sammelbare Objekte, ihr habt Bossgegner, ihr habt Schatzkarten, ihr habt Shanties, die ihr sammeln könnt, Collectibles, ihr habt jetzt diese Insel, ihr habt euer Schiff, das ihr aufbessern könnt, ihr habt Rüstung, die ihr schmieden könnt, ihr habt dies, ihr habt jenes, also es geht wirklich immer weiter.
1: Aber mit Black Flag habt ihr halt eben kein RPG, sondern
2: lineares
1: Gameplay.
2: Danke dafür, Ubisoft, weil ab Odyssey im Prinzip war das für mich nie wieder Assassin's Creed.
1: Odyssey war noch okay, also als Spielerlebnis war es okay, aber es war kein Assassin's Creed Spiel.
2: Ganz genau, ja. Also es ist einfach war zu
1: weit
2: weg.
1: Wir haben es immer liebevoll Mercenaries Creed genannt.
2: Zu Recht, weil ja Alexios ist ja auch kein, also er wird ja, also ich will jetzt nicht spoilern, aber es ist nicht das, was ihr denkt.
1: Ich meine, wenn man so streng sein will, dann muss man eigentlich auch schon sagen, Assassin's Creed war nicht mehr dasselbe seit Origins.
2: Weil ja.
1: Da fing ja die ganze Fähigkeitenbaum-Geschichte an.
2: Das stimmt.
1: Beziehungsweise
2: die Dialog
1: nicht mehr, ganz linear im Gameplay.
2: Das war nach Syndicate. Syndicate war das letzte große Assassin's Creed. Das ist dann wieder Mirage. Das haben sie dann, also fast zumindest. Das ging wieder in eine ähnliche Richtung. Black Flag übrigens, obwohl die Spielwelt riesig scheint, ist nicht so krass überbordend wie jetzt Shadows. Also die Hauptgeschichte könnt ihr in so 20, 25 Stunden durchspielen, wenn ihr das direkt machen möchtet. Die ganze Spielwelt bietet euch sicherlich für 100 Stunden Spaß. Aber es kann, wenn ihr das möchtet, linear sein. Und das ist auch mal schön. Ich brauche keine ausufernden Geschichten, die sich über 300 Stunden ziehen. Dafür habe ich andere Spiele wie Baldur's Gate oder sonst irgendwas, Kingdom Come Deliverance.
1: Wobei ich allerdings auch sagen muss, ich habe auch einiges aus Odyssey wiedererkannt. Unter anderem halt die sich wiederholenden Quests, die man machen kann.
2: Ja, aber die sind wirklich nicht so penetrant. Also
1: nein, das, das meinte ich ja auch nicht, aber ich habe trotzdem was wiedererkannt.
2: Das ist wahr. Und natürlich habt ihr, es gibt Gameplay-Erleichterungen, das ist auch wichtig. Wer sich erinnert, vor 13 Jahren gab es Schleichmissionen und die konnten fehlschlagen. Und dann musstet ihr nochmal anfangen, solange bis ihr nicht entdeckt werdet. Das haben sie gelöst. Ihr könnt einfach auch entdeckt werden und dann kämpfen, aber das Spiel schickt euch dann weiter. Das heißt, ihr... Wenn ihr das möchtet, könnt ihr schleichen und diese Quest so lösen, ohne Gewalt, größtenteils. Oder ihr schlagt halt fehl oder seid bewusst aggressiv und kommt halt trotzdem an euer Ziel. Das ist also besser.
1: Ihr müsst allerdings auch beachten, ihr geht jetzt auch nicht mehr automatisch in Deckung,
2: oh ja,
1: wenn ihr bei einem Busch seid.
2: Das ist richtig.
1: Das ist aber auch, also ich meine, das wird halt wieder wettgemacht durch die Tatsache, dass ihr jetzt überall... ducken und schleichen könnt.
2: Aber man muss sich das merken.
1: Man muss sich jetzt aktiv ducken, wenn man unentdeckt bleiben will.
2: Ja.
1: Also man wird nicht automatisch unsichtbar, wenn man in einem Busch sitzt.
2: Das stimmt. Das Kampfsystem ist eher wie Black Flag. Also es gibt keine Kombis oder Sonderangriffe oder Fähigkeiten wie in den anderen neueren Teilen. Es ist aber auch ein bisschen komplexer geworden als Black Flag. Black Flag damals war ja nur, drücke X, kontere und mach das einfach immer. Und es gibt die schweren Gegner, ja, da musst du ausweichen. Aber im Prinzip konntest du immer X drücken, kontern und warst fertig. Das Kontern geht hier auch. Das ist auch ähnlich gemacht, aber es ist jetzt schwieriger zu lernen. Also wenn man es dann einmal kann, man braucht ein paar mehr Tasten. Aber an sich ist es dasselbe Kontersystem. Und das ist sehr schön, weil ich mochte auch... Also die neuen Kampfsysteme, die waren halt cool. Aber bei Black Flag mag ich gerne dieses eher kraftvolle... übermenschliche Kontersystem, wo du Edward einfach spielst wie so einen wild gewordenen Berserker. Das hat schon was.
1: Ja, das hat durchaus was.
2: Und die Animationen sind cool. Also auch da, also überall, wo Grafik und visuelle Qualität drinstehen, haben sie natürlich aufgebuttert. Ja, das ist natürlich klar. Viel Mocap gemacht für die neuen Sachen. Animationen sind flüssiger. Ihr könnt jetzt frei springen, was auch immer euch das bringt.
1: Haben sie, glaube ich, aus Shadows übernommen.
2: Ja, kann sein. Ich weiß immer noch nicht, was der Sinn davon ist. Also vielleicht kann man dann herumtandereien und so lalala, so im Feld. Ich weiß nicht.
1: Ja, probier es mal aus.
2: Ja,
1: das
2: kann
1: ist,
2: man.
1: Das ist befreiend.
2: Ich glaube auch. Und ansonsten, ja, also bewegungsmäßig, Parkour ist ein bisschen schneller, glaube ich. Also sie haben das einfach verschnellert.
1: Ja, definitiv schneller.
2: Die also es ist wirklich flüssiger und schneller zu sein, glaube ich, als damals. Der langsamste Assassine ist, glaube ich, nach wie vor Alter ihr aus dem ersten Teil. Das wirft so ein bisschen die nächste Frage auf, die wir uns jetzt gleich abschließend stellen. Aber bevor wir das machen, hören wir nochmal was aus dem Soundtrack. Einfach, weil er so schön ist. Und danach geht's auch schon an unser Fazit zu Assassin's Creed 4 Black Flag Resynced.

0: Tier, ein Schiffstier zu haben, eine Katze, also mehrere Katzen.
1: Also entweder eine Katze, ein Hund oder ein Affen. Und ich glaube sogar ein Papageien.
0: Das ist cool. Die verschwinden natürlich bei Gefahr. Die hüpfen dann so von der Reling wieder runter und verschwinden im Nichts, während sich Gefahr naht. Das Schiffskombat an sich hat sich nicht krass verändert. Wenn überhaupt, ist es ein bisschen schwieriger oder ich bin einfach doof. Also ich weiß, irgendwie fällt mir das schwerer als früher. Wobei ich auch auf dem PC gespielt habe früher. Also vielleicht liegt es daran. Aber an sich hat sich das nicht großartig verändert. Ihr habt immer noch dieselben Mechaniken. Cool natürlich jetzt durch diese neue Resync-Variante keine Ladebildschirme mehr. Also ihr habt, glaube ich, nur noch, wenn irgendwie mal eine Cutscene spielt natürlich, ich habe den kurzen Ladebildschirm, aber ansonsten, das ist alles relativ seamless.
1: Das Einzige, was ich halt gerade noch ein bisschen vermisse, also ich meine, klar, es ist natürlich offensichtlich, warum der nicht mehr da ist, aber mir fehlt der Bug, wo das Schiff einfach mal in so einem riesigen Sog ins Nichts
0: das wissen wir nicht.
1: Und dann wieder auftaucht.
0: Das ist ja noch nicht jedes Mal passiert.
1: Und in die Höhe schwimmt.
0: Ich weiß nicht, ob sie es drin gelassen haben. Keine
1: Vielleicht
0: Ahnung.
1: Haben sie es drin gelassen. Wir müssen es
0: noch. Da haben sie es noch nicht entdeckt.
1: Also wir werden euch da diesbezüglich...
0: Falls uns das noch über den Weg kommt.
1: Ja.
0: Ansonsten, was sie nicht gemacht haben, ist Freedom Cry, das DLC mit Adewale in der Hauptrolle. Das haben sie nicht inkludiert in diesem Remake. Aber ich bin mir sicher, und das beendet so ein bisschen unseren Ausflug in die Karibik. Was macht Ubisoft mit diesem Ergebnis? Es ist nämlich ein sehr gutes Remake geworden. Also als jemand, der das Original wirklich zu schätzen wusste, es gibt jetzt freies Speichern, man kann es, das Gameplay haben sie da vereinfacht, wo es sinnvoll war, aber gelassen, wo es sinnvoll war. Also sie haben für mich als Fan, und ich war seinerzeit ein Riesenfan von Black Flag.
1: Oh ja, das warst du.
0: Ich habe jetzt letztens erst in unserem neuen Gaming-Raum, habe ich diese riesige Piratenflagge aus der Collector's Edition von Black Flag gehisst, weil mir aufgefallen ist, Mensch, ich hab die ja noch von damals, weil ich diese Tinbox Collector's Edition habe von Black Flag. Und es bedeutet mir sehr viel, dass sie eben sich die Mühe gemacht haben, es wirklich gut als Remake zu gestalten und dass sie die deutschen Sprecher wieder beauftragt haben, was nicht billig. Also generell eine deutsche Lokalisation mit den richtigen Stimmen, und das sind halt sehr, sehr bekannte Stimmen, und in dem heutigen Umfeld, in dem wir uns bewegen, ist halt ein solches Gut, ich sag mal, teuer geworden, weil es eben auch wertvoll ist, diese Stimmen damals wie heute. Und dass sie sich aber dafür entschieden haben, nicht wie ein gewisses anderes großes Remake, das letztes Jahr rauskam, bei fester Rede von Oblivion, zu sagen, ich mache das ohne deutsches Voice-Over, hat sich Ubisoft dafür entschieden, nein, wir machen das in jeder Sprache, die sie damals lokalisiert haben, machen wir das wieder und holen dieselben Sprecher, wenn wir das können. Und sie konnten. Und dafür bin ich Ubisoft sehr dankbar. Und wir wissen alle, Ubisoft hat turbulente Jahre hinter sich und vor sich. Man weiß ja nicht so recht, wo die Reise hingeht. Ich kann halt nur sagen, dass Assassin's Creed für Black Flag Resynced für alle Fans von Black Flag, von den neuen Assassin's Creeds, von Piratenspielen, davon gibt es ja nicht so viele, vor allem keine neuen, von Segel-Adventure und Schatzsuche und Schwertkampf. Also es ist eigentlich für alle Action-Freunde da draußen, die mit Third-Person-Gameplay was anfangen können,
1: also sie
0: auf jeden Fall was dabei.
1: Ja, sie haben sich Mühe gegeben und sie haben es auch geschafft. Sie haben einen guten Job gemacht mit diesem Remake.
0: Ja, und die Zeichen waren ja von Anfang an schon nicht schlecht. Man hat ja schon gesehen, dass das, was sie da machen, das sieht ganz gut aus und es hat sich bewahrheitet. Also ich bin sehr zufrieden empfehle euch das. Es kommt, wie gesagt, am 9. Juli raus für PC und PS5 und Xbox. Ich wollte gerade 360 sagen, ist ein bisschen lange her.
1: Ja,
0: das war das Original.
1: Ist wirklich ein bisschen lange her.
0: Die Current Gen Xbox Series S und X. Und die quintessentielle Frage, die ich mal in den Raum werfen möchte, auf die es keine Antwort gibt. Also erstmal ist bekannt, die Vorbestellungen waren sehr, sehr gut. Das heißt, das Spiel wird sich verkaufen. Sehr, sehr gut. Und die Frage, die man sich dann anschließend stellt: Was macht Ubisoft mit diesem Befund? Ich weiß noch nicht, was die anderen Kollegen entschieden haben, also aus den anderen Medien, wie die das bewerten. Ich kann ja nur meine eigene Meinung sagen. Das ist ja quasi auch noch vor Embargo. Das heißt, wir wissen ja auch noch nicht genau, was die anderen Kollegen sagen. Aber wir finden es gut. Und wenn das alle anderen auch gut finden, ist halt die Frage, macht Ubisoft vielleicht noch mehr Remakes? Und was wäre das nächste? Gibt es ein Remake von Assassin's Creed, das du dir wünschst? Von den ganzen 16, 17, ich weiß gar nicht, wie viele andere Teile es da jetzt mittlerweile gibt.
1: Also eigentlich nicht tatsächlich. Also ich bin eher gespannt auf die neuen Sachen. Es gibt ja noch einige Projektnamen, die da so in Umlauf geraten sind, wo man munkelt, worum es drin gehen könnte. Ne, Hexe zum Beispiel.
0: Ja.
1: Und das ist etwas, worauf ich eher gespannt bin.
0: Oh, ich
1: und,
0: auch.
1: Black Flag, sagen wir mal so, das war wirklich gut, dass sie ein Remake gemacht haben, weil es ein sehr einzigartiges, aber trotzdem sehr beliebtes Assassin's Creed Spiel ist. Aber ich würde mir nicht wünschen, dass sie noch ein weiteres machen. Also ich, mal ganz abgesehen davon, dass ich jetzt

0: nicht konkret wüsste, welches Assassin's Creed-Spiel ich als am liebsten als Remake sehen will. Aber ich möchte tatsächlich auch, ich bin tatsächlich auch gespannt auf die weiteren Assassin's Creed-Spiele, die sie machen.
1: Oh ja, das stimmt. Also Hexe ist sehr, sehr spannend. Was ich mir gut vorstellen kann, ist wirklich den ersten Teil nochmal anzugehen, weil der hat am meisten Staub und ich glaube, da kann man am meisten machen, aber wenn sie
0: Haben sie da nicht sogar schon was gemacht?
1: Es gab mal ein Remaster von 2 und Revelations und Brotherhood, aber das war auch so, also 1 wäre eine Idee, aber dann müssten sie halt alle Desmond Miles Teile neu machen. Der viel elegantere Weg wäre, einfach die Hathen-Trilogie neu zu machen, also wir haben ja, also die Kenway-Trilogie meine ich, die Kenway-Trilogie aus 3, Rogue und Black Flag. Das sind nämlich die 3 Spiele, wo man zu See fahren kann, also initial zu See fahren kann. Also Assassin's Creed 3 mit Connor. Dann haben wir Assassin's Creed Rogue mit Shay, hieß er. Und eben Black Flag. Und ja, die hängen alle zusammen. Das heißt, das ist diese sogenannte Kenway-Trilogie. Die könnten sie halt neu machen, weil man auch relativ, also gerade 3 und Rogue teilen sich viele Assets. Die können man also relativ einfach neu machen. Aber die Frage ist, Rogue hat damals schon nicht so viele Leute interessiert. 3 aber umso mehr. Also wenn sie 3 neu machen nach 4, was eine komische Reihenfolge wäre. Aber das könnte ich halt sehen. Das wäre, glaube ich, ganz spannend. Aber ja, ich glaube, die Konsolidierung innerhalb Ubisoft sagt eher, dass sie neue Spiele machen. Aber wenn das ein Erfolg war und die Entwicklungszeit waren, glaube ich, 3 Jahre von Precinct.
0: Ich bin aber generell jemand, der sagt, sofern das Remake nicht wirklich auch vom Spielerlebnis her absolut notwendig ist, weil das Spiel, das Original, so altbacken ist, dass auch einfach einige Spielmechaniken nicht mehr konform sind mit modernen Spielen. Ne? Wenn, sofern das nicht der Fall ist, dann würde ich aber auch sagen, macht keine Remakes, sondern lieber neue Spiele mit neuen Ideen. Weil, ich meine, das ist halt, vielleicht bin ich da auch einfach ein bisschen biased. Also es kann halt einfach sein, dass es mein persönlicher Geschmack ein bisschen ist, der da aus mir spricht gerade, aber ich bin normalerweise kein Fan davon, wenn alte Ideen einfach neu aufgekocht werden. Das ist natürlich bei Black Flag jetzt nicht der Fall gewesen. Es ist tatsächlich sehr viel neu gemacht worden, was sich auch sehr positiv auf das Gameplay auswirkt. Ne? Das Spiel lässt sich halt jetzt auch einfach ein bisschen besser spielen. Also es ruft nicht mehr so viele Frustrationen hervor. Ne? Und das ist halt etwas, wo man dieses Erlebnis halt einfach nochmal ein bisschen verbessern konnte. Und das haben sie auch wirklich gut gemacht. Aber ich würde mal sagen, sie sollten es bei diesem Spiel belassen und sich dann lieber auf neue Spiele konzentrieren. Das gilt aber nicht nur für Ubisoft, meiner Meinung nach. Das gilt auch für andere Spieleentwickler und Publisher.
1: Wie das andere machen, das erfahren wir in 2 Wochen, wenn wir nämlich über das Gothic 1 Remake sprechen. Und das wird auch sehr spannend, weil das erzählen wir euch dann. Also wir sind gerade noch dabei, das zu testen. Deswegen Gothic 1 in 2 Wochen, Resynced heute. Und wie gesagt, also wir empfehlen es, weil es wirklich ein tolles Remake geworden ist. Und ich bin gespannt, ob sie mal was anderes anfangen, wie 1 oder so nochmal aufgreifen. Oder ob sie jetzt eben ihre ganzen Ressourcen auf... Es gab auch mal Assassin's Creed Jade, haben wir mal alle vergessen. Und ich habe das Gefühl, Ubisoft will das auch. Es gab mal dieses Mobile-Game, Assassin's Creed Jade, das eigentlich mal rauskommen sollte irgendwann. Aber die waren sogar auf der Gamescom und so groß. Also ich weiß auch nicht, was daraus geworden ist. Who knows? Aber Hexe ist, glaube ich, der nächste Ableger, der dran ist. Ja, da bin ich auch sehr gespannt, was sie damit machen.
0: Ja, ich auch.
1: Schreibt uns gerne eure Meinung an score@radio981.de, die 98 Herzzahl, die 1 als Wort. Wollt ihr ein weiteres Remake von Assassin's Creed oder doch lieber ein neues Assassin's Creed? Würde uns interessieren und ansonsten vielen Dank fürs Zuhören. Mein Name ist Moritz Seibke.
0: Mein Name ist Emma Seibke.
1: Vielen Dank und dann kommt gut in die Nacht und dann hören wir uns in 2 Wochen, wenn es ins Minental geht und wir werden erleben, wie gut das Minental gealtert ist und was das Team bei Alchemia Interactive draus gemacht hat. Danke fürs Zuhören. Bis in 2 Wochen.

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